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0: sprichst nicht, nein. Du bist gewalt.
1: Jude, komm mal, welche neue Nachricht bringst du?
2: Keine, Jude,
1: keine.
0: Und

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Die Glieder verstreut im Gestein und